0: nicht unterbrechen.
1: Stockfinster war die Nacht, kein Mond, kein Stern, ein Wacht. In solchem Dunkel kann nicht deutlich sehen man.
2: Es gibt ein Unglück noch, Kerl, du erzähle doch.
0: Bin ja dabei.
3: So fang doch endlich an.
0: Wie besprochen,

0: Ich glaube dir kein Wort. Du hast das Geld gestohlen.
1: Verleumdung.
0: Man Nein. rufe meine Gendarmen.
2: Aber Schwiegerpapa.
0: Haltet mich nicht zurück. Ich selber werde Gasparone fangen.
1: Den trifft noch der Schlag.
3: Oh, das sind schon meine Getreuen. Seid mir gegrüßt, wackere Kampfgenossen. Eine wahre Freude, diese jungen Burschen anzusehen. Sie strotzen förmlich vor Kampfbegierde.

0: Was war denn mit Signor Torella? Er ist plötzlich verschwunden.
1: Er hat sich schon vor etwa einer Stunde entfernt.
2: Psst, psst. Suraje.
1: Bedürfen Frau Gräfin meiner noch?
0: Nein. Nein, mein Kind. Du kannst nach Hause gehen.

0: Ich stieg ganz einfach ein.
1: Für einen Ehrenmann, recht seltsam immerhin.
0: Für einen Ehrenmann, wer weiß, ob ich das